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Wirkungsmöglichkeiten.

Reden. Er wende sich ab vom Bösen und tue Gutes. Er suche den Frieden und jage ihm nach. Die Augen des Herrn sehen ja auf die Gerechten und seine Ohren hören auf ihr Gebet. Aber der Zornblick des Herrn trifft die Übeltäter. Wer kann euch schaden, wenn ihr eifrig seid im Guten? Wenn ihr aber um der Gerechtigkeit willen leiden müsst, selig seid ihr. Fürchtet ihre Drohungen nicht und lasset euch nicht irre machen. Haltet nur Christus, den Herrn, heilig in euren Herzen. Soweit die Worte der heiligen Lesung. Erhebet euch und vernehmet das heilige Evangelium nach Matthäus. In jener Zeit sprach Jesus zu seinen Jüngern: Wenn eure Gerechtigkeit nicht vollkommener sein wird als die der Schriftgelehrten und Pharisäer, werdet ihr nicht in das Himmelreich eingehen. Ihr habt gehört, dass zu den Alten gesagt worden ist: Du sollst nicht töten. Wer tötet, wird dem Gerichte verfallen. Ich aber sage euch: Jeder, der seinem Bruder zürnt, verfällt dem Gericht. Wer aber zu seinem Bruder sagt: Raka, tauge nichts, den soll man dem Hohen Rate überliefern. Und wer zu ihm sagt: Du Gottloser, der soll dem höllischen Feuer verfallen sein. Wenn du daher deine Gabe zum Altar bringst und dich daselbst erinnerst, dass dein Bruder etwas gegen dich hat, so lass deine Gabe dort vor dem Altar, geh zuvor hin und versöhne dich mit deinem Bruder und dann komm und opfere deine Gabe. Durch die Worte des heiligen Evangeliums mögen getilgt werden unsere Sünden. Im Namen des Vaters und des Sohnes und des Heiligen Geistes. Amen. Lieber Pater Andreas, liebe Verwandten, liebe Gläubige, Pater Andreas, du hast gestern ganz, ganz viel erhalten, als der Bischof die Worte sprach: Verleihe diesem, deinem Diener, die Würde des Priestertums. Da wurde in deine Seele ein unauslöschliches Merkmal eingeprägt, ein Zeichen, das deine Seele Christus ähnlich macht. Und seit du dieses Zeichen im Herzen hast, da haben deine Worte die gleiche Kraft wie die Worte Christi. Wenn du über Brot und Wein die Worte sprichst: Das ist mein Leib, das ist mein Blut, dann bewirken deine Worte genau dasselbe, was die Worte Christi im Abendmahlsaal bewirkt haben. Du verwandelst das Brot in den Leib Christi, den Wein in sein Blut. Und seit du dieses Zeichen in deiner Seele trägst, haben auch deine Worte im Beichtstuhl dieselbe Macht wie die Worte Christi. Wenn du zu jemandem sagst: Ich spreche dich los von deinen Sünden, dann sind die Sünden vergeben. Du hast also ganz, ganz große Dinge erhalten. Aber dennoch, lieber Pater Andreas, solltest du damit nicht zufrieden sein, sondern du sollst es noch mehr erwarten und noch mehr erbitten. Zwar nicht noch mehr Vollmachten, dass du noch mehr wirken kannst, aber noch mehr Ähnlichkeit mit Christus, noch mehr vom Geist der Heiligkeit, den du auch gestern empfangen hast. Denn der Bischof sagte ja gestern in der Form der Priesterweihe nicht allein: Verleihe diesem, deinen Diener, die Würde des Priestertums, sondern er fuhr dann fort und hat gesagt: Erneuere den Geist der Heiligkeit, damit dein Diener durch seinen Lebenswandel das empfangene Amt festhalte und fördere. Darum geht es, dieses Amt, das du gestern empfangen hast, festzuhalten, es voranzubringen. Das Priestertum ist ja nicht etwas, das mit dem Empfang der Priesterweihe abgeschlossen ist, sondern es beginnt hier erst. Die Ähnlichkeit mit Christus, die du in deiner Seele empfangen hast durch den Charakter der Priesterweihe, diese Ähnlichkeit, die soll sich auch in den Tugenden zeigen, dass nicht nur deine Seele innerlich Christus ähnlich ist, sondern auch dein Lebenswandel mit den Tugenden Christus ähnlich ist. Und dazu, lieber Pater Andreas, ist dieser Geist der Heiligkeit notwendig, von dem der Bischof gestern in der Weiheform gesprochen hat. Und dieser Geist der Heiligkeit, der zeigt sich vor allem durch die Tugenden. Denn dem Priester sind ja mehr als allen anderen
Gläubigen, die

Tugenden nötig. Der Priester, der braucht vor allem einen ganz festen Glauben. Denn wenn der Priester jeden Tag die heilige Messe feiert und jeden Tag mit dem Heiligen zu tun hat, jeden Tag die Worte spricht, das ist mein Leib, das ist mein Blut, dann braucht er einen ganz festen Glauben, damit es nicht für ihn zur Routine wird. Und wenn er die Lossprechung gibt im Beichtstuhl, dann sieht er auch nicht, dass hier Sünden vergeben werden. Er braucht den Glauben daran, dass durch seine Worte in den Seelen wirklich etwas geschieht. Und darum, lieber Pater Andreas, brauchen wir Priester ganz dringend zu unserem Amt einen ganz, ganz großen Glauben. Und durch diesen Glauben werden wir Christus ähnlich. Nicht etwa, weil Christus auch geglaubt hätte. Natürlich hatte Christus keinen Glauben, weil er das Wissen hatte, er sah es. Aber durch den Glauben halten wir das fest, was Christus gesehen hat, was Christus wusste. Und so werden wir ihm ähnlich durch unser Erkennen. Er erkannte durch das Schauen, wir erkennen durch den Glauben. Wenn wir Priester uns um die Seelen sorgen, wenn wir uns Mühe geben in der Seelsorge und keinen Erfolg sehen, dann brauchen wir ganz dringend die Hoffnung, mehr als alle anderen, denn dann bleibt uns ja nichts anderes übrig, als dass wir auf die Allmacht und die Güte Gottes vertrauen. Und genau das ist die Tugend der Hoffnung, zu vertrauen auf die Macht und die Güte Gottes. Und weil nur der andere entzünden kann, der selber brennt, darum brauchen wir Priester vor allem eine große Liebe zu Gott. Nur wenn wir selber brennen, sagt der heilige Bernhard, können wir andere entzünden. Und genau das ist ja die Aufgabe der Seelsorge, in den Herzen der Menschen die Liebe zu Gott zu pflanzen, sie darin voranzubringen, in der Gottesliebe zu wachsen. Denn davon hängt ja die Heiligkeit eines jeden Menschen ab. Das ist das Ziel, das ist die Aufgabe, wozu wir Menschen geschaffen sind. Und da soll der Priester helfen, den Menschen dieses Ziel zu erreichen. Und außerdem brauchen wir eine ganz große Liebe, damit es uns gelingt, die Nächstenliebe zu üben, so wie Christus sie geliebt hat, allen Menschen mit der christlichen Liebe zu begegnen, ihnen die Liebe Christi zu schenken und in unserem Leben den Menschen zu zeigen, wie Christus die Menschen liebt. Und allein diese Liebe ist es auch, lieber Pater Andreas, der den Priester davor bewahrt, in Routine und in Lauheit zu verfallen. Wie gesagt, wer jeden Tag dem Heiligen so nahe ist, darum braucht er eine große Liebe, damit sich das nicht abschleift und zur Lauheit wird mit der Zeit. Wir Priester also, wir brauchen Glauben, wir brauchen Hoffnung, wir brauchen Liebe, mehr als alle anderen. Und nicht nur das, wir brauchen auch die anderen, die Kardinaltugenden. Denn wer andere leiten soll, und jeder Priester leitet ja andere, der muss zuerst sich selber leiten können. Und dazu braucht es eine große Portion Klugheit, sonst finden wir nicht das, was uns am besten zum Ziel führt, weder für uns noch für die anderen. Und auch diese Klugheit macht uns Christus ähnlich, denn Christus war ja der Weiseste von allen, erfüllt von der Weisheit Gottes. Und wir Priester brauchen ganz dringend die Gerechtigkeit, damit es uns gelingt, einem jedem zu geben, was ihm zusteht, dass wir unsere Zeit, unsere Arbeitskraft, unsere Aufmerksamkeit so aufteilen, dass jeder das erhält, was recht ist, was ihm zusteht. Und auch durch die Gerechtigkeit werden wir Christus ähnlich, denn Christus, er gab jedem, was ihm zusteht und wo jeder ein Recht darauf hatte. Und wir Priester müssen tapfer sein. Es ist ja nicht immer leicht, das zu tun, was richtig und gut ist. Und nie darf ein Priester das Gute und Richtige deshalb unterlassen, weil es mühsam ist und anstrengend wird. Und das geht nicht ohne die Tapferkeit, denn sie hilft uns, dass wir immer das Gute tun, was wir als Recht erkannt haben, auch wenn es Mühe macht. Und natürlich schließlich brauchen wir die Mäßigkeit, um in allem das rechte Maß einzuhalten. Das, lieber Pater Andreas, das sind diese großen Tugenden, die drei göttlichen, die vier Kardinaltugenden, die uns im Lebenswandel Christus ähnlich machen.
Und wie gesagt, weil wir Priester durch den priesterlichen Charakter in unserer Weihe Christus ähnlich geworden sind im Sein, darum müssen wir uns Mühe geben, durch die Tugenden auch Christus ähnlich zu werden im Leben. Christus möchte uns diese Tugenden geben, aber er gibt sie nicht automatisch. Er hätte bei unserer Weihe uns einfach alle diese Tugenden eingießen können, uns gleich zu Heiligen machen durch die Weihe, wenn er das gewollt hätte. Er macht es nicht so, aber er gibt uns bei unserer Weihe ein Anrecht darauf. Und darum können wir ihn immer darum bitten und zu ihm sagen, du hast mich durch die Weihe dir ähnlich gemacht, durch deinen Charakter, durch den Weihecharakter, mach mich jetzt auch durch die Tugenden dir ähnlich. Und Christus wird unser Gebet erhören, denn Christus möchte uns die Tugenden geben, aber er gibt sie nicht ungefragt, damit wir nicht am Ende uns selber auf die Schultern klopfen und denken, wir sind ja prächtige Kerle, sondern er will, dass wir ihn immer wieder darum bitten, dann wird er sie uns geben. Und so bleibt uns klar, es ist immer ein Geschenk. Wenn der Herr uns etwas gibt, was wir erbeten haben, dann weil er gut ist und weil er es gut mit uns meint. Wir haben es, weil er es uns gegeben hat und nicht aus eigener Kraft. Lieber Pater Andreas, obwohl du also gestern so viel erhalten hast, musst du noch um viel mehr bitten, um diesen Geist der Heiligkeit, der dir die Tugenden eingießt, der sie wachsen lässt jeden Tag, denn sie sind uns Priestern ja so notwendig, damit wir das Priesteramt festhalten und es voranbringen können. Und Sie, liebe Gläubige, können für uns Priester bitten. Auch Sie können dafür sorgen, dass wir Priester nicht nur durch unseren priesterlichen Charakter Christus ähnlich sind, sondern wenn Sie für uns bitten, um die Tugenden für Ihre Priester, dann wird es den Priestern gelingen, nicht nur dem Charakter nach, sondern auch dem Leben nach, dem Wandel nach, Christus ähnlich zu sein und so Christus wirklich wiederzuspiegeln in der Seelsorge. Also wir wollen heute den Herrn bitten, der den Pater Andreas gestern sich ähnlich gemacht hat durch die priesterlichen Vollmachten, dass er ihn sich auch ähnlich macht durch die Tugenden. Amen. Im Namen des Vaters und des Sohnes und des Heiligen Geistes. Amen. Gelobt sei Jesus Christus. Amen.

0: Herr Tschechi, Toilette, Pekka, Tamundi.
1: Amen.

0: Lieber Tod, ungeborener Deus, Pater et Filius et Spiritus Sanctus.
1: Amen.

Der Bollywus, der Manere vermittelt, was früher eben extra Venus wird.

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Carissimi,

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Liebe Gläubige, wenn einige nicht alles verstanden haben, ich werde auch nicht alles übersetzen. Aber ich habe gesagt dem Pater Nicholas, den wir jetzt ehren, ja, indem wir an seinem ersten Mass, Holy Mass, Heilige Messe teilnehmen, und mit ihm wollen wir den Herrn ehren. Ich habe diese Worte, die ich vor vielen Jahren, in einer Sakristei, ich glaube, das war in der Deutschen Schweiz, gelesen habe: "Priester des Herrn, lese, zelebriere heute deine Heilige Messe, als ob es deine erste wäre, als ob es deine letzte wäre, als ob es deine einzige wäre." Und um die Wichtigkeit, warum diese Worte? Um die Wichtigkeit und die Wahrheit dieser Worte zu erklären, habe ich einfach zitiert mehrere Zitate von Erzbischof Lefebvre im Reglement des Seminars, das er selbst geschrieben hat, und in den Statuten der Bruderschaft. Also das war
Die Vorbereitung auf die Heilige Messe war das Programm des Seminars von Pater Massé und seiner Mitbrüder, die mit ihm geweiht worden sind und die anderen, die geweiht werden in einigen Jahren. Und das ist auch das Programm für das ganze priesterliche Leben, weil die Heilige Messe das Herz der katholischen Kirche ist und die besondere Aufgabe des Priesters. Also Bischof Lefebvre hat uns auch oft zitiert, diese Worte, dass wenn ein Priester seine Heilige Messe gelesen hat, hat er, ich weiß nicht mehr, wie viel Prozent, ob es 80% oder 90% seines täglichen Apostolates gemacht hat. Und das ist wichtig für die Priester. Wir haben nicht jeden Tag einen wunderbaren Fischfang. Aber die Heilige Messe, auch wenn es nicht für uns ist, für andere, für die ganze Kirche, kann diesen Fischfang verursachen. Und deswegen ist es sehr wichtig, dass der Priester seine Heilige Messe liest. Ja, als ob es immer seine erste wäre, seine letzte, seine einzige. Und der Erzbischof Lefebvre hat uns allen natürlich empfohlen, uns anzuvertrauen der Mutter Gottes, die am Fuße des Kreuzes war und die sich mit dem Opfer ihres Sohnes verbunden hat, wie der Priester ist mit Jesus, aber auch der Opfer sein soll mit Jesus. Vielleicht gibt es einige junge Männer hier, die würden gerne wissen, alles, was die Statuten sagen. Ich habe die Übersetzung nicht gemacht. Aber dann, ich lade Sie ein, zu überlegen, vielleicht haben Sie eine Berufung. Dann werden Sie im Seminar das ganze Reglement lesen können und 6 Jahre lang die Statuten betrachten können. Und vielleicht eines Tages wird auch für Sie der Tag der ersten Messe sein. Amen. Im Namen des Vaters und des Sohnes und des Heiligen Geistes. Amen. Laudetur Jesus Christus.

0: des Vaters und des Sohnes und des Heiligen Geistes. Amen. Ich glaube an Gott.
1: Den allmächtigen Vater, Schöpfer des Himmels und der Erde, und an Jesus Christus, seinen eingeborenen Sohn und sein Herr, der empfangen ist vom Heiligen Geist, geboren aus Maria der Jungfrau, gelitten unter Pontius Pilatus, gekreuzigt, gestorben und begraben, abgestiegen zu der Hölle, am dritten Tag wieder auferstanden von den Toten, aufgefahren in den Himmel, sitzt zur Rechten Gottes, des allmächtigen Vaters, von dann her kommen wird, zu richten die Lebendigen und die Toten. Ich glaube an den Heiligen Geist, die heilige katholische Kirche, Gemeinschaft der Heiligen, Nachlass der Sünden, Auferstehung des Fleisches und das ewige Leben. Amen.
0: Vater unser, du bist im Himmel, geheiligt werde dein Name, zu uns komme dein Reich, dein Wille geschehe, wie im Himmel, als so auf Erden.
1: Unser tägliches Brot gib uns heute und vergib uns unsere Schuld, wie auch wir vergeben unseren Schuldigern. Und führe uns nicht in Versuchung, sondern erlöse uns von dem Übel. Amen.
0: Gegrüßet seist du, Maria, voll der Gnade, der Herr ist mit dir. Du bist gebenedeit unter den Weibern und gebenedeit ist die Frucht deines Leibes, Jesus, der in uns den Glauben vermehrt.
1: Heilige Maria, Mutter Gottes, bitte für uns Sünder, jetzt und in der Stunde unseres Todes. Amen.
0: Gegrüßet seist du, Maria, voll der Gnade, der Herr ist mit dir. Du bist gebenedeit unter den Weibern und gebenedeit ist die Frucht deines Leibes, Jesus, der die Hoffnung in uns stärkt.
1: Heilige Maria, Mutter Gottes, bitte für uns Sünder, jetzt und in der Stunde unseres Todes. Amen.
0: Gegrüßet seist du, Maria, voll der Gnade, der Herr ist mit dir. Du bist gebenedeit unter den Weibern und gebenedeit ist die Frucht deines Leibes, Jesus, der in uns die Liebe entzündet.
1: Heilige Maria, Mutter Gottes, bitte für uns Sünder, jetzt und in der Stunde unseres Todes. Amen.
0: Ehre sei dem Vater und dem Sohn und dem Heiligen Geist.
1: Wie es war im Anfang, so auch jetzt und alle Zeit und in die Ewigkeit. Amen.
0: Vater unser, der du bist im Himmel, geheiligt werde dein Name. Zu uns komme dein Reich, dein Wille geschehe, wie im Himmel, als auch auf Erden.
1: Unser tägliches Brot gib uns heute und vergib uns unsere Schuld, wie auch wir vergeben unseren Schuldigern. Und führe uns nicht in Versuchung, sondern erlöse uns von dem Übel. Amen.
0: Gegrüßet seist du, Maria, voll der Gnade, der Herr ist mit dir. Du bist gebenedeit unter den Weibern und gebenedeit ist die Frucht deines Leibes, Jesus, der von den Toten auferstanden ist.
1: Heilige Maria, Mutter Gottes, bitte für uns Sünder, jetzt und in der Stunde unseres Todes. Amen.
0: Gegrüßet seist du, Maria, voll der Gnade, der Herr ist mit dir. Du bist gebenedeit unter den Weibern und gebenedeit ist die Frucht deines Leibes, Jesus, der von den Toten auferstanden ist.
1: Heilige Maria, Mutter Gottes, bitte für uns Sünder, jetzt und in der Stunde unseres Todes. Amen.
0: Gegrüßet seist du, Maria, voll der Gnade, der Herr ist mit dir. Du bist gebenedeit unter den Weibern und gebenedeit ist die Frucht deines Leibes, Jesus, der von den Toten auferstanden ist.
1: Heilige Maria, Mutter Gottes, bitte für uns Sünder, jetzt und in der Stunde unseres Todes. Amen.
0: Gegrüßet seist du, Maria, voll der Gnade, der Herr ist mit dir. Du bist gebenedeit unter den Weibern und gebenedeit ist die Frucht deines Leibes, Jesus, der von den Toten auferstanden ist.
1: Heilige Maria, Mutter Gottes, bitte für uns Sünder, jetzt und in der Stunde unseres Todes. Amen.
0: Gegrüßet seist du, Maria, voll der Gnade, der Herr ist mit dir. Du bist gebenedeit unter den Weibern und gebenedeit ist die Frucht deines Leibes, Jesus, der von den Toten auferstanden ist.
1: Heilige Maria, Mutter Gottes, bitte für uns Sünder, jetzt und in der Stunde unseres Todes. Amen.
0: Gegrüßet seist du, Maria, voll der Gnade, der Herr ist mit dir. Du bist gebenedeit unter den Weibern und gebenedeit ist die Frucht deines Leibes, Jesus, der von den Toten auferstanden ist.
1: Heilige Maria, Mutter Gottes, bitte für uns Sünder, jetzt und in der Stunde unseres Todes. Amen.
0: Gegrüßet seist du, Maria, voll der Gnade, der Herr ist mit dir. Du bist gebenedeit unter den Weibern und gebenedeit ist die Frucht deines Leibes, Jesus, der von den Toten auferstanden ist.
1: Heilige Maria, Mutter Gottes, bitte für uns Sünder, jetzt und in der Stunde unseres Todes. Amen.
0: Gegrüßet seist du, Maria, voll der Gnade, der Herr ist mit dir. Du bist gebenedeit unter den Weibern und gebenedeit ist die Frucht deines Leibes, Jesus, der von den Toten auferstanden ist.
1: Heilige Maria, Mutter Gottes, bitte für uns Sünder, jetzt und in der Stunde unseres Todes. Amen.
0: Gegrüßet seist du, Maria, voll der Gnade, der Herr ist mit dir. Du bist gebenedeit unter den Weibern und gebenedeit ist die Frucht deines Leibes, Jesus, der von den Toten auferstanden ist.
1: Heilige Maria, Mutter Gottes, bitte für uns Sünder, jetzt und in der Stunde unseres Todes. Amen.
0: Gegrüßet seist du, Maria, voll der Gnade, der Herr ist mit dir. Du bist gebenedeit unter den Weibern. Und gebenedeit ist die Frucht deines Leibes, Jesus, der von den Toten auferstanden ist.
1: Heilige Maria, Mutter Gottes, bitte für uns Sünder, jetzt und in der Stunde unseres Todes. Amen.
0: Ehre sei dem Vater und dem Sohn und dem Heiligen Geist.
1: Wie es war im Anfang, so auch jetzt und alle Zeit und in Ewigkeit. Amen.
0: O mein Jesus,
1: verzeih uns unsere Sünden, bewahre uns vor dem Feuer der Hölle, führe alle Seelen in den Himmel, besonders jene, die deiner Barmherzigkeit am meisten bedürfen.
2: Vater unser, der du bist im Himmel, geheiligt werde dein Name, zu uns komme dein Reich, dein Wille geschehe wie im Himmel, als auch auf Erden.
1: Unser tägliches Brot gib uns heute und vergib uns unsere Schuld, wie auch wir vergeben unseren Schuldigern. Und führe uns nicht in Versuchung, sondern erlöse uns von dem Übel. Amen.
2: Gegrüßt seist du, Maria, voll der Gnade, der Herr ist mit dir. Du bist gebenedeit unter den Weibern. Und gebenedeit ist die Frucht deines Leibes, Jesus, der in den Himmel aufgefahren ist.
1: Heilige Maria, Mutter Gottes, bitte für uns Sünder, jetzt und in der Stunde unseres Todes. Amen.
2: Gegrüßt seist du, Maria, voll der Gnade, der Herr ist mit dir. Du bist gebenedeit unter den Weibern. Und gebenedeit ist die Frucht deines Leibes, Jesus, der in den Himmel aufgefahren ist.
1: Heilige Maria, Mutter Gottes, bitte für uns Sünder, jetzt und in der Stunde unseres Todes. Amen.
2: Gegrüßt seist du, Maria, voll der Gnade, der Herr ist mit dir. Du bist gebenedeit unter den Weibern. Und gebenedeit ist die Frucht deines Leibes, Jesus, der in den Himmel aufgefahren ist.
1: Heilige Maria, Mutter Gottes, bitte für uns Sünder, jetzt und in der Stunde unseres Todes. Amen.
2: Gegrüßt seist du, Maria, voller Gnade, der Herr ist mit dir. Du bist gebenedeit unter den Weibern. Und gebenedeit ist die Frucht deines Leibes, Jesus, der in den Himmel aufgefahren ist.
1: Heilige Maria, Mutter Gottes, bitte für uns Sünder, jetzt und in der Stunde unseres Todes. Amen.
2: Gegrüßt seist du, Maria, voller Gnade, der Herr ist mit dir. Du bist gebenedeit unter den Weibern. Und gebenedeit ist die Frucht deines Leibes, Jesus, der in den Himmel aufgefahren ist.
1: Heilige Maria, Mutter Gottes, bitte für uns Sünder, jetzt und in der Stunde unseres Todes. Amen.
2: Gegrüßt seist du, Maria, voller Gnade, der Herr ist mit dir. Du bist gebenedeit unter den Weibern. Und gebenedeit ist die Frucht deines Leibes, Jesus, der in den Himmel aufgefahren ist.
1: Heilige Maria, Mutter Gottes, bitte für uns Sünder, jetzt und in der Stunde unseres Todes. Amen.
2: Gegrüßt seist du, Maria, voller Gnade, der Herr ist mit dir. Du bist gebenedeit unter den Weibern. Und gebenedeit ist die Frucht deines Leibes, Jesus, der in den Himmel aufgefahren ist.
1: Heilige Maria, Mutter Gottes, bitte für uns Sünder, jetzt und in der Stunde unseres Todes. Amen.
2: Gegrüßt seist du, Maria, voller Gnade, der Herr ist mit dir. Du bist gebenedeit unter den Weibern. Und gebenedeit ist die Frucht deines Leibes, Jesus, der in den Himmel aufgefahren ist.
1: Heilige Maria, Mutter Gottes, bitte für uns Sünder, jetzt und in der Stunde unseres Todes. Amen.
2: Gegrüßt seist du, Maria, voller Gnade, der Herr ist mit dir. Du bist gebenedeit unter den Weibern. Und gebenedeit ist die Frucht deines Leibes, Jesus, der in den Himmel aufgefahren ist.
1: Heilige Maria, Mutter Gottes, bitte für uns Sünder, jetzt und in der Stunde unseres Todes. Amen.
2: Gegrüßt seist du, Maria, voller Gnade, der Herr ist mit dir. Du bist gebenedeit unter den Weibern. Und gebenedeit ist die Frucht deines Leibes, Jesus, der in den Himmel aufgefahren ist.
1: Heilige Maria, Mutter Gottes, bitte für uns Sünder, jetzt und in der Stunde unseres Todes. Amen.
2: Ehre sei dem Vater, dem Sohn und dem Heiligen Geist.
1: Wie es war im Anfang, so auch jetzt und alle Zeit und in Ewigkeit. Amen.
2: O mein Jesus,
1: verzeih uns unsere Sünden, bewahre uns vor dem Feuer der Hölle, führe alle Seelen in den Himmel, besonders jene, die deine Barmherzigkeit am meisten bedürfen.
3: Vater unser, der du bist im Himmel, geheiligt werde dein Name, zu uns komme dein Reich, dein Wille geschehe, wie im Himmel, also auch auf Erden.
1: Unser tägliches Brot gib uns heute und vergib uns unsere Schuld, wie auch wir vergeben unseren Schuldigern. Und führe uns nicht in Versuchung, sondern erlöse uns von dem Übel. Amen.
3: Gegrüßet seist du, Maria, voll der Gnade, der Herr ist mit dir. Du bist gebenedeit unter den Weibern, und gebenedeit ist die Frucht deines Leibes, Jesus, der uns den Heiligen Geist gesandt hat.
1: Heilige Maria, Mutter Gottes, bitte für uns Sünder, jetzt und in der Stunde unseres Todes. Amen.
3: Gegrüßet seist du, Maria, voll der Gnade, der Herr ist mit dir. Du bist gebenedeit unter den Weibern, und gebenedeit ist die Frucht deines Leibes, Jesus, der uns den Heiligen Geist gesandt hat.
1: Heilige Maria, Mutter Gottes, bitte für uns Sünder, jetzt und in der Stunde unseres Todes. Amen.
3: Gegrüßet seist du, Maria, voll der Gnade, der Herr ist mit dir. Du bist gebenedeit unter den Weibern, und gebenedeit ist die Frucht deines Leibes, Jesus, der uns den Heiligen Geist gesandt hat.
1: Heilige Maria, Mutter Gottes, bitte für uns Sünder, jetzt und in der Stunde unseres Todes. Amen.
3: Gegrüßet seist du, Maria, voll der Gnade, der Herr ist mit dir. Du bist gebenedeit unter den Weibern, und gebenedeit ist die Frucht deines Leibes, Jesus, der uns den Heiligen Geist gesandt hat.
1: Heilige Maria, Mutter Gottes, bitte für uns Sünder, jetzt und in der Stunde unseres Todes. Amen.
3: Gegrüßet seist du, Maria, voll der Gnade, der Herr ist mit dir. Du bist gebenedeit unter den Weibern, und gebenedeit ist die Frucht deines Leibes, Jesus, der uns den Heiligen Geist gesandt hat.
1: Heilige Maria, Mutter Gottes, bitte für uns Sünder, jetzt und in der Stunde unseres Todes. Amen.
3: Gegrüßet seist du, Maria, voll der Gnade, der Herr ist mit dir. Du bist gebenedeit unter den Weibern, und gebenedeit ist die Frucht deines Leibes, Jesus, der uns den Heiligen Geist gesandt hat.
1: Heilige Maria, Mutter Gottes, bitte für uns Sünder, jetzt und in der Stunde unseres Todes. Amen.
3: Gegrüßet seist du, Maria, voll der Gnade, der Herr ist mit dir. Du bist gebenedeit unter den Weibern, und gebenedeit ist die Frucht deines Leibes, Jesus, der uns den Heiligen Geist gesandt hat.
1: Heilige Maria, Mutter Gottes, bitte für uns Sünder, jetzt und in der Stunde unseres Todes. Amen.
3: Gegrüßet seist du, Maria, voll der Gnade, der Herr ist mit dir. Du bist gebenedeit unter den Weibern, und gebenedeit ist die Frucht deines Leibes, Jesus, der uns den Heiligen Geist gesandt hat.
1: Heilige Maria, Mutter Gottes, bitte für uns Sünder, jetzt und in der Stunde unseres Todes. Amen.
3: Gegrüßet seist du, Maria, voll der Gnade, der Herr ist mit dir. Du bist gebenedeit unter den Weibern, und gebenedeit ist die Frucht deines Leibes, Jesus, der uns den Heiligen Geist gesandt hat.
1: Heilige Maria, Mutter Gottes, bitte für uns Sünder, jetzt und in der Stunde unseres Todes. Amen.
3: Gegrüßet seist du, Maria, voll der Gnade, der Herr ist mit dir. Du bist gebenedeit unter den Weibern, und gebenedeit ist die Frucht deines Leibes, Jesus, der uns den Heiligen Geist gesandt hat.
1: Heilige Maria, Mutter Gottes, bitte für uns Sünder, jetzt und in der Stunde unseres Todes. Amen.
3: Ehre sei dem Vater und dem Sohn und dem Heiligen Geist.
1: Wie es war im Anfang, so auch jetzt und alle Zeit und in Ewigkeit. Amen.
3: O mein Jesus,
1: verzeih uns unsere Sünden, bewahre uns vor dem Feuer der Hölle, führe alle Seelen in den Himmel, besonders jene, die deine Barmherzigkeit am meisten bedürfen.
4: Vater unser, der du bist im Himmel, geheiligt werde dein Name, zu uns komme dein Reich, dein Wille geschehe wie im Himmel, als auch auf Erden.
1: Unser tägliches Brot gib uns heute und vergib uns unsere Schuld, wie auch wir vergeben unseren Schuldigern, und führe uns nicht in Versuchung, sondern erlöse uns von dem Übel.
4: Gegrüßet seist du, Maria, voll der Gnade, der Herr ist mit dir. Du bist gebenedeit unter den Weibern, und gebenedeit ist die Frucht deines Leibes, Jesus, der dich, o Jungfrau, in den Himmel aufgenommen hat.
1: Heilige Maria, Mutter Gottes, bitte für uns Sünder, jetzt und in der Stunde unseres Todes. Amen.
4: Gegrüßet seist du, Maria, voll der Gnade, der Herr ist mit dir. Du bist gebenedeit unter den Weibern, und gebenedeit ist die Frucht deines Leibes, Jesus, der dich, o Jungfrau, in den Himmel aufgenommen hat.
1: Heilige Maria, Mutter Gottes, bitte für uns Sünder, jetzt und in der Stunde unseres Todes. Amen.
4: Gegrüßet seist du, Maria, voll der Gnade, der Herr ist mit dir. Du bist gebenedeit unter den Weibern, und gebenedeit ist die Frucht deines Leibes, Jesus, der dich, o Jungfrau, in den Himmel aufgenommen hat.
1: Heilige Maria, Mutter Gottes, bitte für uns Sünder, jetzt und in der Stunde unseres Todes. Amen.
4: Gegrüßet seist du, Maria, voll der Gnade, der Herr ist mit dir. Du bist gebenedeit unter den Weibern, und gebenedeit ist die Frucht deines Leibes, Jesus, der dich, o Jungfrau, in den Himmel aufgenommen hat.
1: Heilige Maria, Mutter Gottes, bitte für uns Sünder, jetzt und in der Stunde unseres Todes. Amen.
4: Gegrüßet seist du, Maria, voll der Gnade, der Herr ist mit dir. Du bist gebenedeit unter den Weibern, und gebenedeit ist die Frucht deines Leibes, Jesus, der dich, o Jungfrau, in den Himmel aufgenommen hat.
1: Heilige Maria, Mutter Gottes, bitte für uns Sünder, jetzt und in der Stunde unseres Todes. Amen.
4: Gegrüßet seist du, Maria, voll der Gnade, der Herr ist mit dir. Du bist gebenedeit unter den Weibern und gebenedeit ist die Frucht deines Leibes, Jesus, der dich, o Jungfrau, in den Himmel aufgenommen hat.
1: Heilige Maria, Mutter Gottes, bitte für uns Sünder, jetzt und in der Stunde unseres Todes. Amen.
4: Gegrüßet seist du, Maria, voll der Gnade, der Herr ist mit dir. Du bist gebenedeit unter den Weibern und gebenedeit ist die Frucht deines Leibes, Jesus, der dich, o Jungfrau, in den Himmel aufgenommen hat.
1: Heilige Maria, Mutter Gottes, bitte für uns Sünder, jetzt und in der Stunde unseres Todes. Amen.
4: Gegrüßet seist du, Maria, voll der Gnade, der Herr ist mit dir. Du bist gebenedeit unter den Weibern und gebenedeit ist die Frucht deines Leibes, Jesus, der dich, o Jungfrau, in den Himmel aufgenommen hat.
1: Heilige Maria, Mutter Gottes, bitte für uns Sünder, jetzt und in der Stunde unseres Todes. Amen.
4: Gegrüßet seist du, Maria, voll der Gnade, der Herr ist mit dir. Du bist gebenedeit unter den Weibern und gebenedeit ist die Frucht deines Leibes, Jesus, der dich, o Jungfrau, in den Himmel aufgenommen hat.
1: Heilige Maria, Mutter Gottes, bitte für uns Sünder, jetzt und in der Stunde unseres Todes. Amen.
4: Gegrüßet seist du, Maria, voll der Gnade, der Herr ist mit dir. Du bist gebenedeit unter den Weibern und gebenedeit ist die Frucht deines Leibes, Jesus, der dich, o Jungfrau, in den Himmel aufgenommen hat.
1: Heilige Maria, Mutter Gottes, bitte für uns Sünder, jetzt und in der Stunde unseres Todes. Amen.
4: Ehre sei dem Vater und dem Sohn und dem Heiligen Geist.
1: Wie es war im Anfang, so auch jetzt und alle Zeit und in Ewigkeit. Amen.
4: O mein Jesus,
1: verzeih uns unsere Sünden, bewahre uns vor dem Feuer der Hölle, führe alle Seelen in den Himmel, besonders denen, die deine Barmherzigkeit am meisten bedürfen.
2: Vater unser, der du bist im Himmel, geheiligt werde dein Name, zu uns komme dein Reich, dein Wille geschehe wie im Himmel, also auch auf Erden.
1: Unser tägliches Brot gib uns heute und vergib uns unsere Schuld, wie auch wir vergeben unseren Schuldigern. Und führe uns nicht in Versuchung, sondern erlöse uns von dem Übel. Amen.
2: Gegrüßet seist du, Maria, voll der Gnade, der Herr ist mit dir. Du bist gebenedeit unter den Weibern, und gebenedeit ist die Frucht deines Leibes, Jesus, der dich, o Jungfrau, im Himmel gekrönt hat.
1: Heilige Maria, Mutter Gottes, bitte für uns Sünder, jetzt und in der Stunde unseres Todes. Amen.
2: Gegrüßet seist du, Maria, voll der Gnade, der Herr ist mit dir. Du bist gebenedeit unter den Weibern, und gebenedeit ist die Frucht deines Leibes, Jesus, der dich, o Jungfrau, im Himmel gekrönt hat.
1: Heilige Maria, Mutter Gottes, bitte für uns Sünder, jetzt und in der Stunde unseres Todes. Amen.
2: Gegrüßet seist du, Maria, voll der Gnade, der Herr ist mit dir. Du bist gebenedeit unter den Weibern, und gebenedeit ist die Frucht deines Leibes, Jesus, der dich, o Jungfrau, im Himmel gekrönt hat.
1: Heilige Maria, Mutter Gottes, bitte für uns Sünder, jetzt und in der Stunde unseres Todes. Amen.
2: Gegrüßet seist du, Maria, voll der Gnade, der Herr ist mit dir. Du bist gebenedeit unter den Weibern, und gebenedeit ist die Frucht deines Leibes, Jesus, der dich, o Jungfrau, im Himmel gekrönt hat.
1: Heilige Maria, Mutter Gottes, bitte für uns Sünder, jetzt und in der Stunde unseres Todes. Amen.
2: Gegrüßet seist du, Maria, voll der Gnade, der Herr ist mit dir. Du bist gebenedeit unter den Weibern, und gebenedeit ist die Frucht deines Leibes, Jesus, der dich, o Jungfrau, im Himmel gekrönt hat.
1: Heilige Maria, Mutter Gottes, bitte für uns Sünder, jetzt und in der Stunde unseres Todes. Amen.
2: Gegrüßet seist du, Maria, voll der Gnade, der Herr ist mit dir. Du bist gebenedeit unter den Weibern, und gebenedeit ist die Frucht deines Leibes, Jesus, der dich, o Jungfrau, im Himmel gekrönt hat.
1: Heilige Maria, Mutter Gottes, bitte für uns Sünder, jetzt und in der Stunde unseres Todes. Amen.
2: Gegrüßet seist du, Maria, voll der Gnade, der Herr ist mit dir. Du bist gebenedeit unter den Weibern, und gebenedeit ist die Frucht deines Leibes, Jesus, der dich, o Jungfrau, im Himmel gekrönt hat.
1: Heilige Maria, Mutter Gottes, bitte für uns Sünder, jetzt und in der Stunde unseres Todes. Amen.
2: Gegrüßet seist du, Maria, voll der Gnade, der Herr ist mit dir. Du bist gebenedeit unter den Weibern, und gebenedeit ist die Frucht deines Leibes, Jesus, der dich, o Jungfrau, im Himmel gekrönt hat.
1: Heilige Maria, Mutter Gottes, bitte für uns Sünder, jetzt und in der Stunde unseres Todes. Amen.
2: Gegrüßet seist du, Maria, voll der Gnade, der Herr ist mit dir. Du bist gebenedeit unter den Weibern, und gebenedeit ist die Frucht deines Leibes, Jesus, der dich, o Jungfrau, im Himmel gekrönt hat.
1: Heilige Maria, Mutter Gottes, bitte für uns Sünder, jetzt und in der Stunde unseres Todes. Amen.
2: Gegrüßet seist du, Maria, voll der Gnade, der Herr ist mit dir. Du bist gebenedeit unter den Weibern, und gebenedeit ist die Frucht deines Leibes, Jesus, der dich, o Jungfrau, im Himmel gekrönt hat.
1: Heilige Maria, Mutter Gottes, bitte für uns Sünder, jetzt und in der Stunde unseres Todes. Amen.
5: Ehre sei dem Vater und dem Sohn und dem Heiligen Geist.
1: Wie es war im Anfang, so auch jetzt und alle Zeit und in Ewigkeit. Amen.
5: O mein Jesus,
1: verzeih uns unsere Sünden, bewahre uns vor dem Feuer der Hölle, führe alle Seelen in den Himmel, besonders jene, die deine Barmherzigkeit am meisten bedürfen.
5: Heiliger Erzengel Michael,
1: verteidige uns im Kampfe gegen die Bosheit und die Nachstellungen des Teufels, sei unser Schutz. Gott gebiete ihm, so bitten wir flehentlich. Du auch führst den himmlischen Herrscher, stürze den Satan mit deinen bösen Geister, die zum Verderben der Seelen in der Welt umherschweifen, in der Kraft Gottes hinab in die Hölle. Amen.
6: Gebet zum Heiligen Josef für die Kirche. Zu dir, seliger Josef, nennen wir in der Trübsal unsere Zuflucht. Wir haben deine heilige Braut um ihre Hilfe angerufen und bitten dir auch dich vertrauensvoll um deinen väterlichen Schutz. Um der Liebe willen, die dich mit der unbefleckten Jungfrau Gottes Mutter verbunden hat, um der väterlichen Liebe willen, mit der du das Jesuskind empfangen hast, bitten wir dich flehentlich. Schau gütig herab auf die Kirche, die Jesus Christus durch sein Blut sich erworben hat, und komm unseren Nöten durch deine Macht zu Hilfe. Nimm um fürsorgliche Beschützung der heiligen Familie, die auserwählten Kinder Jesu Christi unter deiner Obhut. Liebreicher Vater, halte fern von uns jede Ansteckung durch Irrtum und Verderbnis. Du starker Beschützer, steh uns vom Himmel aus nämlich bei in unserem Kampf mit der Macht der Finsternis. Wie du einst den Knaben Jesus aus der höchsten Lebensgefahr gerettet hast, so verteile jetzt die heilige Kirche Gottes mit allen Nachstellungen ihrer Feinde und gegen jede Widerwärtigkeit. Jeden aus uns nimm unter deinen ständigen Schutz, dass wir nach deinem Beispiel und mit deiner Hilfe heilig leben, fromm sterben und die ewige Seligkeit im Himmel erlangen.
1: Amen.
6: Herr, schenke uns Priester.
1: Herr, schenke uns Priester.
6: Herr, schenke uns heilige Priester.
1: Herr, schenke uns heilige Priester.
6: Herr, schenke uns viele heilige Priester.
1: Herr, schenke uns viele heilige Priester.
6: Herr, schenke uns viele heilige Ordensberufungen.
1: Herr, schenke uns viele heilige Ordensberufungen.
6: Katholische Familien.
1: Herr, schenke uns katholische Familien.
6: Heiliger Pius der Zehnte,
1: bitte für uns.
6: Im Namen des Vaters und des Sohnes und des Heiligen.
7: Dann kommen wir heute zur Priesterweihe, also im Sakrament der Priesterweihe. Nachdem wir die fünf ersten Sakramente gesehen haben, die eben die Sakramente der persönlichen Heiligung sind, kommen wir jetzt zur Priesterweihe und nachher dann zur heiligen Ehe. Und das sind Sakramente, die sind vor allen Dingen eingesetzt zum Wohl der Gemeinschaften. Ja, zum Wohl der Gemeinschaft. Durch die Ehe erhält die Kirche stets neue Mitglieder, ja, die Kinder, die geboren werden. Ja. Und durch die Priesterweihe erhält die Kirche diejenigen, die opfern und die Sakramente spenden, nämlich die Priester. Also während die Ehe sozusagen für das natürliche Leben sorgt, sorgt das Priestertum für das übernatürliche Leben. Und darum sind diese zwei Sakramente eigentlich Sakramente der Gemeinschaft, weil sie für die Gemeinschaft eingesetzt sind. Natürlich werden Eheleute und Priester auch persönlich geheiligt, dadurch, dass sie heiraten oder die Priesterweihe empfangen. Aber diese Heiligung wird ihnen hauptsächlich geschenkt, um an der Heiligung anderer zu arbeiten. Also die Ehe wird geschenkt, die Gnade der Ehe, natürlich für die Eheleute selber, aber vor allen Dingen, dass sie den Glauben und die christliche Erziehung an die Kinder weitergeben können. Genauso eben der Priester, dass er den Glauben und das göttliche Leben weitergeben kann an die Gläubigen. Der Katechismus, der Basler Katechismus, macht hier eine Einleitung zur Priesterweihe. Wie Gott Vater seinen Sohn Jesus Christus sandte, so sendet Jesus Christus seine Priester in die Welt. Und dann zitiert der Katechismus das Johannesevangelium 20,21: Wie mich der Vater gesandt hat, so sende ich euch. Also der Heiland sagt das zu den Aposteln. Durch die Priesterweihe ist dafür gesorgt, dass das Priestertum nicht mehr ausstirbt. Ohne Priester hätten wir weder Messopfer noch Sakramente. Der Tabernakel stände leer und der Altar hätte keine Bedeutung. Zunächst ein Wort über die kirchliche Hierarchie. Das ist heute eigentlich eher eine Einleitung, um dann noch zu den Stufen des Priestertums zu kommen. Also heute zunächst einmal über die kirchliche Hierarchie. Hierarchie kommt von dem Wort oder den zwei Worten aus dem Griechischen Hierarchē. Und das bedeutet heilige Regierung, ja, also heilige Autorität, ja, heilige Leitung, ja, heilige Regierung. Christus hat die Gläubigen in zwei Teile, in zwei Stände geteilt, nämlich in geistliche, was man dann auch Kleriker nennen, komme ich nachher noch drauf zu sprechen, und Laien. Ausschließlich dem geistlichen Stand hat Christus die Leitung seiner Kirche und die Austeilung der Sakramente anvertraut. Damals an die Apostel. Also ausschließlich dem geistlichen Stand hat Christus die Leitung seiner Kirche und die Austeilung der Sakramente anvertraut. Das haben wir schon gesehen. Nämlich beim 9. Glaubensartikel. Wir haben ja die Glaubensbekenntnis schon besprochen. Ich glaube in die eine heilige katholische Kirche und die Gemeinschaft der Heiligen. Da möchte ich einfach kurz die Fragen, das ist Frage 98 bis 107, zur Wiederholung vorlesen, weil das zur kirchlichen Hierarchie dazugehört, um dann das Priestertum besser verstehen zu können. Also auf der Folie ist eigentlich schematisch dargestellt, die heiligmachende Gnade wird vom Vater geschenkt, das ist also eben das Gottesdreieck, vom Sohn verdient, das Kreuz, vom Heiligen Geist ausgeteilt, die Taube, und zwar durch die Kirche, in den sieben Sakramenten und unten steht noch an die Menschen. Das ist die ganze hierarchische Aufbau der Kirche. Ja. Vater, Sohn und Heiliger Geist. Hier teilt man es eben ein. Gott Vater hat die Gnade geschenkt, der Sohn hat sie uns verdient und der Heilige Geist teilt sie aus. Und zwar eben über die Kirche. Und die Kirche teilt sie aus, vor allen Dingen in den sieben Sakramenten. Wozu hat Christus die Kirche gegründet? Das ist die Frage 98 zur Wiederholung. Christus hat die Kirche gegründet, damit sie alle Menschen lehre, heilige und in den Himmel führe. Frage 99. Welche Ämter hat also Christus der Kirche übertragen? Christus hat der Kirche drei Ämter übertragen, nämlich das Lehramt, das Priesteramt und das Hirtenamt. Das sind die drei geistlichen Ämter. Darum hat der Papst ja die dreifache Krone. Also nicht mehr. Paul VI. Hat die Tiara abgelegt als Zeichen der Armut und der Demut. Aber das ist sicher nicht ganz korrekt, weil die Tiara eben diese drei Ämter, das Lehramt, das Priesteramt und Hirtenamt, symbolisiert, der Papst eben als der höchste Lehrer, der höchste Priester und der höchste Hirte. Mit welchen Worten, Frage 100, hat Christus diese Ämter übertragen? Christus sagte zu den Aposteln, wie mich der Vater gesandt hat, so sende ich euch. Eben dieses Zitat aus Johannes 21. Dann, wen hat Christus zum Fundament und Oberhaupt seiner Kirche gemacht? Christus hat den heiligen Petrus zum Fundament und Oberhaupt der Kirche gemacht, zu ihrem obersten Gesetzgeber und Hirten. Wer ist der Nachfolger des heiligen Petrus? Der Nachfolger des heiligen Petrus ist der Bischof von Rom, der Papst. Und dann weiter, Nummer 104. auf wen haben die Apostel ihr Amt übertragen? Die Apostel haben ihr Amt auf die Bischöfe übertragen. Was sind also die Bischöfe? Die Bischöfe sind Nachfolger der Apostel. Welches ist das, die besondere Gewalt der Bischöfe? Die Bischöfe leiten ihre Bistümer, spenden die Sakramente der Firmung und Priesterweihe. Welches sind die Gehilfen der Bischöfe? Die Gehilfen der Bischöfe sind die Priester. Also das ist die Hierarchie der Kirche, die heilige Ordnung, die heilige Leitung, ja, die heilige Autorität in der Kirche. Was sind Geistliche? Geistliche sind jene, die mindestens durch das Empfangen der Tonsur, da komme ich nachher noch drauf zu sprechen, zum geistlichen Dienst bestimmt sind. Die Rangordnung unter den Geistlichen nennt man eben Hierarchie. Was ist also die Hierarchie der Kirche? Die kirchliche Hierarchie, das ist der geistliche Stand oder Klasse von Personen, die Gott geweiht sind und auf verschiedenen Stufen die Kirche leiten und die heiligen Geheimnisse vollziehen. Es gibt also zwei Gewalten in der Kirche. Nicht nur eben die dreifache Gewalt der Kirche, die Lehrgewalt, die Regierungsgewalt und die Weihegewalt. Vor allen Dingen gibt es eben diese doppelte Gewalt, die Leitungsgewalt und die Weihegewalt, die wir uns jetzt besonders anschauen wollen. Was ist diese Leitungsgewalt der Kirche, diese Regierungsgewalt? Die Leitungsgewalt oder Regierungsgewalt, das bedeutet, dass man die Gläubigen leitet und führt in ihrem Glauben und führt in ihrem Tun und Lassen. Man leitet die Gläubigen in ihrem Glauben durch die Predigt und den Unterricht und man führt die Gläubigen in Tun und Lassen durch Gesetze und Strafen. Diese Leitungsgewalt kommt aus der Sendung durch die gesetzliche Obrigkeit oder die Autorität. Um es ein bisschen deutlicher zu machen, ein Priester in einer Pfarrei, ein Pfarrer, ja, der hat zwei Aufgaben. Er muss den Leuten den Glauben verkünden und er muss die Leute im Glauben führen. Eigentlich zum Himmel führen. Und das ist diese zweifache Gewalt. Das heißt, er muss die Gläubigen unterrichten, ihnen predigen. Er muss aber auch schauen, dass die kirchlichen Gesetze nachgekommen werden. Er ist der Verantwortliche in der Pfarrei. Er muss schauen, dass die Leute nach den Kirchengesetzen leben. Diese doppelte Gewalt des Lehrens und eben des Leitens kommt aus der Sendung der Kirche. Das brauchen die Menschen, um das wahre Ziel zu erreichen. Der Papst als die oberste Autorität wird zwar von Menschen gewählt, von den Kardinälen, er empfängt aber seine Regierungsgewalt direkt von Christus. Also wenn jemand fragt, warum hat der Papst etwas zu sagen über mich, dann deshalb, weil er diese Regierungsgewalt direkt von Christus empfangen hat. Der Papst empfängt seine Regierungsmacht direkt von Christus. Darum sagt man ja auch, der Papst ist der sichtbare Stellvertreter Christi auf Erden. Der Papst hat also die oberste Regierungsgewalt, die oberste Hirtengewalt. Die Bischöfe und Priester nehmen an dieser Gewalt, an dieser obersten Regierungsgewalt teil, soweit sie diese empfangen haben. Soweit der Papst eben diese Regierungsgewalt an die Bischöfe und an die Priester gibt. Das nennt man Jurisdiktion. das ist ein Wort, was Sie sich ein bisschen merken sollten. Das nennt man die Jurisdiktions- oder die Regierungsmacht, die Regierungsgewalt, die Leitungsgewalt. Es kann ja schließlich nicht jeder kommen und sich als Pfarrer aufspielen im Dorf. Kann sich ja nicht jeder eine Soutane überstülpen und dann plötzlich den Pfarrer spielen. Dann wird man, ja gut, heutzutage der Pfarrgemeinderat. Sehr oft ist das so, ja. Aber eben, das ist der große Unterschied. Die Bischöfe und Priester sind gesandt. Ja, die haben einen Auftrag. Und zwar eben diesen Auftrag, die Gläubigen zu unterrichten und dafür zu sorgen, dass die Gläubigen den Gesetzen der Kirche nachkommen. Die Regierungsgewalt. Ja. Das nennt man die Jurisdiktion. Und wenn ein Priester diese Jurisdiktion nicht hat, ja, die kann man ihm nämlich entnehmen, wegnehmen, dann hat er nicht das Recht, um da in einer Pfarrei als Pfarrer, als Leitender aufzutreten. Das ist die Leitungsgewalt, die Regierungsgewalt. Dann gibt es in der Kirche die sogenannte Weihegewalt. Die Weihegewalt hat ihren Zweck in der Heiligung der Gläubigen, besonders durch das heilige Messopfer und die Sakramente. Diese Gewalt empfängt man durch die heiligen Weihen, also die Priesterweihe oder die Bischofsweihe. Die Weihegewalt ist unverlierbar, weil durch die Weihe eben empfangen. Und bei der Weihe, bei der Priesterweihe, wird ja ein unauslöschliches Merkmal in der Seele eingeprägt. Genauso eben wie bei der Taufe und bei der Firmung. Diese unauslöschlichen Merkmale kann man nicht mehr verlieren. Wenn jemand mal Priester geweiht ist, ist der Priester geweiht. Also die Weihegewalt kann ein Priester nicht verlieren. Die Leitungsgewalt wohl, weil die Leitungsgewalt eben abhängig ist von der rechtmäßigen Obrigkeit. Die kirchliche Obrigkeit kann darum die Ausübung der Weihegewalt verbieten, aber sie nicht wegnehmen. Also die Kirche kann jemand verbieten, sein Priesteramt auszuüben. Drewermann, Eugen Drewermann zum Beispiel. Bekanntes Beispiel, dem ist wirklich untersagt worden, sein Priesteramt weiter auszuüben. Dem hat man verboten, sein Priesteramt weiter auszuführen. Er ist und bleibt aber Priester. Es gibt auch bei der Weihegewalt Stufenordnungen. Es gibt eine Hierarchie, also was wir nennen höhere und niedere Weihen, die teilweise von Christus selber, teilweise von der Kirche eingesetzt sind. Ich habe hier eine Folie über die kirchliche Hierarchie. Sie sehen hier die oberste Leitungsgewalt und Weihegewalt an sich, also die drei Kronen, hat der Papst. Dann Bischöfe, Priester und Diakone. Diese drei sind von Christus eingesetzt. Also das Diakonat, das Priestertum und das Bischofsamt. Die anderen Weihestufen, Subdiakon, Akolyten, Exorzisten, Lektoren, Ostiarier, Kleriker und ganz unten das katholische Volk, diese anderen Weihestufen sind durch die Kirche eingesetzt. Nicht von Christus selber, sondern von der Kirche. Um eben diese sogenannten höheren Weihen, die von Christus selber eingesetzt sind, Diakon, Priestertum und Bischofsamt, um diese vorzubereiten, hat die Kirche andere Weihen eingeführt. Höhere Weihen ab Subdiakon, Diakon und Priester und eigentlich dann Bischof. Aber der Bischof ist eben der Hohepriester. Das gehört im Grunde zusammen. Die Subdiakone hat man früher nicht zu den höheren Weihen gezählt, weil sie wahrscheinlich deswegen, weil das Subdiakonat nicht durch Christus eingesetzt ist. Da aber der Subdiakon auch schon zum Breviergebet verpflichtet ist und zum Zölibat verpflichtet ist und damit eben eine definitive Aufgabe und Pflicht in der Kirche übernimmt, darum rechnet man ihn schon zu den höheren Weihen. Bei der Subdiakonatsweihe, ich komme da nachher noch drauf, vielleicht drauf zurück, bei der Subdiakonatsweihe macht der Weihekandidat einen Schritt. Und vorher wird man vom Bischof ermahnt, denke daran, welchen Schritt du jetzt tust. Du musst nämlich das Brevier beten und du musst ein Zölibat halten. Nur wenn du freiwillig und ohne Zwang diese Verpflichtungen auf dich nehmen willst, tu einen Schritt nach vorne. Und dann tut man diesen Schritt. Und zwar ist es ein Schritt, der eigentlich nicht mehr rückgängig zu machen ist, der definitiv ist. Eben diese Pflicht zum Zölibat und die Pflicht zum Breviergebet, also zum Gebet der im Namen der Kirche. Ja, als offizieller Vertreter der Kirche betet man dann. Und darum hat man dann später eben das Subdiakonat zu den höheren Weihen gerechnet. Und so kennen wir es ja auch. Die anderen Weihen darunter, das sind die sogenannten niederen Weihen. Diese Weihestufen wollen wir uns jetzt mal ein bisschen anschauen. Im Zuge der Erneuerung nach dem Zweiten Vatikanischen Konzil hat man diese vier niederen Weihen und das Subdiakonat abgeschafft. Das gibt es nicht mehr. Was es noch gibt, das ist der Lektor und der Akolyt. Das sind aber heutzutage nur noch Ernennungen, wie das eben früher, vor 1000 Jahren, der Fall war. Diese Abschaffung ist aber sehr zum Schaden der Priesterausbildung, sehr zum Schaden der Formung der Priester, vor allen Dingen ist sehr zum Schaden der Formung der priesterlichen Identität. Warum? In diesen vorbereitenden Weihen werden nämlich die Priesteramtskandidaten im Laufe der Ausbildung auf ihre Aufgaben vorbereitet, in ihre Aufgaben eingeführt. Wie gesagt, ist das Bischofs-, Priester- und Diakonsamt, das Diakonat, von Christus eingesetzt. Die anderen Weihestufen von der Kirche, und zwar schon so früh, dass man auf eine apostolische Tradition schließen darf. Wir haben das erste schriftliche Zeugnis, in denen alle sieben Weihestufen genannt sind, in einem Brief des Papstes Cornelius. Der Papst Cornelius war Papst von 251 bis 253, also Mitte 3. Jahrhundert. Und er hat einen Brief geschrieben, der Bischofssitz von Rom war 14 Monate verwaist infolge der schweren Verfolgung durch Kaiser Decius. Als Cornelius, ein römischer Priester von aristokratischer Abstammung, vermutlich aus der Cornelius-Familie, zum Vater der römisch-katholischen Kirche erwählt wurde, also zum Papst gewählt wurde. Cyprian spendet ihm hohes Lob und erhielt von Cornelius die bemerkenswerte Mitteilung, dass die Kirche der antiken Cäsarenstadt, also von Rom, 46 Priester hat, 7 Diakone, 7 Subdiakone, 43 Akolyten, 52 Exorzisten, Lektoren und Türhüter und dazu kommen 1500 Witwen und arme Leute, die der Sorge und Unterstützung bedürfen. Das war sozusagen der Hofstaat des Papstes damals. Also hier sind alle Weihestufen aufgezählt. Und zwar einfach als Mitteilung. Nicht seit neuestem haben wir jetzt niedere Weihen, sondern er zählt einfach auf, so und so viele Leute gibt es hier in der Stadt mit diesen Weihen. Darum kann man annehmen, dass diese Weihen vorher schon lange gespendet wurden, dass das ganz üblich war und also wahrscheinlich auf die Apostel selber doch zurückgeht, auch die niederen Weihen. Priester, Diakon und Bischof wurden immer geweiht von Anfang an. Das ist deutlich, das ist sogar in der Apostelgeschichte schon deutlich. Die anderen Kleriker wurden bis zum 10. Jahrhundert nur ernannt. Also das war nur eine Ernennung. Während allerdings schon im 5. und 6. Jahrhundert in Gallien, also im heutigen Frankreich, wurden schon Weihen erteilt, auch an die niederen Weihen, was wir jetzt niedere Weihen nennen. Und zwar hauptsächlich mit der Übergabe der Geräte, so wie es sich jetzt auch noch in den verschiedenen Weihen erhalten hat. Und diese verschiedenen Weihen will ich Ihnen jetzt mal kurz ein bisschen vorstellen. Und dazu nehme ich den Text aus dem römischen Katechismus. Der römische Katechismus, das ist der Katechismus, den Rom dann herausgegeben hat nach dem Tridentinischen Konzil, nach dem Konzil von Trient. Und das sozusagen die Lehre vom Konzil von Trient zusammenfasst. Der römische Katechismus ist kein Volkskatechismus. Es ist eigentlich nicht für die Gläubigen geschrieben, sondern ist ein Katechismus für die Priester. Vor allen Dingen für die Pfarrer, weil in dem Katechismus immer wieder erklärt wird, was der Priester zu tun hat, was er den Gläubigen lehren soll, welche Verrichtungen er zu tun hat. Ich nehme den Text, weil der ist sehr, sehr gut, nicht zu lang, und darin sieht man auch den Sinn dieser verschiedenen Weihestufen. Was bedeutet das? Das ist im zweiten Teil vom römischen Katechismus, das siebte Hauptstück, und da zunächst einmal die Nummer 11. Warum in der Kirche mehrere Rangordnungen von Dienern angeordnet sind. Es war nun aber, um die Worte der Heiligen Synode zu gebrauchen, da die Verwaltung eines so hohen Priestertums eine göttliche Sache ist, sinngemäß, damit sie umso würdiger und mit umso größerer Verehrung geübt werden könnte, dass es in der vollkommen geordneten Einrichtung der Kirche mehrere und verschiedene Rangordnungen von Dienern gibt, welche dem Priestertum pflichtgemäß obliegen. Und zwar eingeteilt, dass die schon mit der geistlichen Tonsur ausgezeichneten von den niederen zu den höheren Weihen aufstiegen. Also die Würde des Priestertums verlangt einfach, dass das vorbereitet wird, dass der Priester Leute hat, die ihm in seiner Pflichterfüllung beistehen. Und dazu hat man verschiedene Rangordnungen von Dienern eingeführt. Und das sind diese niederen Weihen. Die Nummer 12. Wie viele Weihen von Dienern der Kirche es gebe und wie sie im Allgemeinen ausgeteilt werden. Und hier sagt der Katechismus, es ist also zu lehren. Das sagt der Katechismus den Priestern. Es ist also zu lehren, dass alle diese Weihen in der Siebenzahl eingeschlossen sind und dass dies immer so von der katholischen Kirche überliefert worden ist. Schon immer überliefert worden ist. Also das Konzil von Trient geht von einer apostolischen Tradition aus. Es ist schon merkwürdig, es ist schon schlimm, dass man so eine Tradition nach 1700, 1800 Jahren in der Kirche abgeschafft hat. Die Namen der Weiheschufen aber sind Ostiarius, Lektor, Exorzist, Akolyt, Subdiakon, Diakon und Priester. Dass aber diese Zahl der Diener richtig so bestimmt ist, lässt sich durch die Dienste beweisen, welche zum hochheiligen Messopfer

dieser Schrei vom Himmel aus heilig bei, in unserem Kampf mit der Macht der Finsternis, die du einst den Knaben Jesus aus der höchsten Lebensgefahr gerettet hast, so verteidige jetzt die heilige

da oben.